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0: Moden. Aber die Komposition ist nicht von Art Blakey, sondern von Bobby Timmons, dem Pianisten. Genauso eigentlich Dave Brubeck nicht Take 5 komponiert hat, sondern Paul Desmond. Hallo Michael.
1: Hallo Memo.
0: Hallo ihr da draußen. Ich hoffe, es geht euch gut. Danke für die zahlreichen Besucher auf dem schönen Golzheimfest.
1: Ja, das war cool. Es war ein bisschen nass. Aber
0: am Samstag.
1: Ja.
0: Aber die Hamburg Spinners haben geliefert.
1: Das stimmt. Wir haben sie auch live übertragen.
0: Ja, wir haben. Und Carmen Brown hat geliefert.
1: Haben wir auch live übertragen.
0: Mit Raffi am Schlagzeug.
1: Und wir haben sogar einen aus UK eine Nachricht per WhatsApp bekommen, so dass er das cool findet, dass er die Hamburg Spinners dann bei uns live hören konnte.
0: Genau, die Hamburg Spinners sind schon wirklich was ganz Besonderes und es war wirklich sehr schön. Der Sonntag war ja regenfrei, da war der Flohmarkt, Stream D hatte einen Stand und ein...
1: Nein, der Stand war Samstag. Sonntag haben wir uns den Stand gespart, weil wir von dem Samstag so genervt waren, weil das Wetter ein bisschen schlecht war, dass wir gesagt haben, Sonntag lassen wir
0: am
1: das.
0: Am Sonntag habt ihr gechillt.
1: Genau, wir sind live, wir sind privat und live über das Goldsheim-Fest und haben selber genossen und haben keinen Standdienst gemacht.
0: Aber ich habe Sonntag gearbeitet.
1: Ja, du ja,
0: stand
1: du warst
0: zwei
1: auch
0: fleißig. Stunden auf der Bühne und habe euch schöne Musik vorgespielt und den Leuten, ich glaube, es hat auch allen Spaß gemacht und bei dem Thema sind wir jetzt auch Musik, Jazz, Swing, Jive, Big Band Sound, Latin, Fusion etc. Michael, legt los.
1: Ja, genau. Michael fängt mit was Einfachen an und zwar Secure the Bag von Sean Manson. Und das Stück ist 1900. Fängt ja schon gut an. Am 21. August 2026 rausgekommen und dieses Album kommt erst am 16. Oktober raus und das Stück, was ihr euch jetzt anhören könnt, ist sozusagen das erste Stück vom neuen Album, was auch ganz neu ist. Hier ist es, Secure the Bank.

0: Das hat mir sehr gut gefallen. Ist das ein Pianist gewesen?
1: Ja.
0: Gut. Ja, letzte Woche habe ich ja etwas Library Sound aus England gespielt, aus den BBC-Studios, den Archiven, unter anderem auch Roy Budd, den ich vorgestellt habe, den Komponisten von dem Soundtrack für Get Carter oder The Black Windmill oder Diamonds, ne? Und dann war ich am Sonntag, wie gesagt, auch in Goldsheim und hat aufgelegt. Da kam dann jemand an den Bühnenrand und sagte, du bist doch der von der Jazz-Sendung von mit dem Kollegen, der den Stand hatte. Habe ich gesagt, ja genau, wir machen die Jazz-Sendung. Ja, ich habe letztes Mal zugehört, das fand ich super. Das könnte man ja stundenlang anhören, vor allem das mit dem britischen Archiv Library Sound. Da habe ich gesagt, ja, ich kann ja noch mal einen zweiten Teil machen. Und da sagte er, nee, mach doch einfach mal auf der anderen Kanalseite des Ärmelkanals. Und da habe ich gedacht, ja klar, die Franzosen sind auch interessant. Und damit fange ich an. Also Luxus für die Ohren, die französischen Komponisten, die ich heute dabei habe, sind Jarre, Legrand, Magne und Francis Lai. Und ich fange an mit Francis Lai, mit einem absoluten Berserker, ein Monster-Soundtrack. Aber ich spiele nicht die Titelmelodie, die kennt fast jeder. Es ist sowas wie Dave Brubecks Take 5 und jeder kennt das, wenn ich das nur so andeute. Da, da, da, das ist aus dem Film A Man and a Woman, Un Homme et une Femme. Und da ist aber eine Killernummer drauf, nämlich Samba Saravan und komponiert von Baden Powell und Vinicius de Moraes. Und gesungen von Pierre Barou, eine absolute Hammer-Bossa-Nova-Samba-Nummer. Hört es euch an aus dem Soundtrack A Man and a Woman. Hier ist Samba Saravan.

0: Ja, Samba Zara war ein Klassiker. Ich glaube, ich besitze sogar die Maxi, ein bisschen mit remixed, aus dem Soundtrack A Man and a Woman von Komposition von Francis Lai. Und ich glaube, der Film kam 1966 in die Kinos und gewann den großen Preis von Cannes. Ja, in der Hauptrolle war, glaube ich, zu sehen, ich weiß es nicht ganz genau, aber ich glaube, Anna Karin, kann das sein? Wer weiß besser? Mit Anouk Amé und Jean-Louis Trintignant. Und Pierre Barou, der da gerade gesungen hat, spielt auch mit. Ein sehr schöner Film übrigens. Sowas sieht man auf Arte oder auf Dreisat. Oder gar nicht mehr.
1: Oder, ja.
0: Man auf Netflix kriegst du sowas nicht.
1: Nee, aber man kennt die Filme eigentlich. Also früher liefen die im Öffentlich-Rechtlichen mal so vor.
0: Ja.
1: 10,
0: sogar zu guten Uhrzeiten.
1: Oh. Es kann sogar sein, dass du die in der Mediathek, wobei Arte ist ja öffentlich-rechtlich.
0: Genau, ja. Das, Gott sei Dank gibt es Arte, da kann man solche Filme dann auch wirklich sehen. Zurzeit ist es ja so, dass Arte gerne Sonntag oder montags französische Film-Noir-Klassiker jetzt zeigt mit Jean Gabin oder mit Lino Ventura. Leider habe ich von diesen Filmen keinen Soundtrack dabei, aber wer weiß, was gibt's noch?
1: Mein nächstes Stück ist auch recht frisch, 28. August rausgekommen. Bei dem Titel hatte ich erst gedacht, so, ist das jetzt ein Remake von irgendwas? The Oak Tree sagt mir irgendwie eigentlich was, aber ich habe jetzt auf die Schnelle nichts rausbekommen. Wobei, egal. Also es geht um Emma Ravitschik und sie spielt Tenor, Saxophon, und macht die Komposition und produziert, und das Ganze ist in den Livingston Studios in London aufgenommen worden und ja, wurde am 23. und 24. März übrigens diesen Jahres aufgenommen, und das Stück hatte ich schon gesagt, also oh.

0: Krass, die ist erst 24, hat mit 6 Jahren angefangen, Geige und Klavierlieder zu komponieren, als 6-Jährige. Im Alter von 14 begann sie Saxophon zu spielen und studierte dann an der Royal Academy of Music in London. Und ja, wie gesagt, ist schon krass, wenn du überlegst, ne? 24.
1: Tja, und wir sind 60 herum und haben es zu nichts gebracht. Kein Instrument.
0: Plattenspieler.
1: Jo, ich.
0: Ja, ich kann den auch bedienen. Da sind ja nur 3 Knöpfe drauf.
1: Ja, 30 Jahre war dieses Album vor 2021 erschienen. 30 Jahre davor, also 1991, kam der Film in die Kinos. Dingo, Miles Davis und Michel Legrand in Zusammenarbeit und ein sehr, sehr schöner Soundtrack, der wie gesagt 1991 veröffentlicht wurde und dann 2021 als Reissue, als 30-jähriges, Jubiläumsausgabe wieder gepresst wurde auf rotem Vinyl, dank Warner Brothers. Und ich spiele aus diesem schönen Soundtrack das Stück Concert on the Runaway mit Miles Davis an der Trompete und es ist wirklich ganz interessant, es ist so das Herzstück des Albums, eigentlich des Albums der Hälfte. Es ist der Moment in dem Film, in dem eine Jazzband mitten auf der Landebahn aus dem Flugzeug steigt und loslegt und dann unheimlich dynamisch energiegeladener Track. Am Anfang hören wir sogar die Stimme des Maestros selber, nicht Michel Legrand, sondern der andere Maestro, nämlich Miles Davis. Hier ist Concert on the Runaway. Habe ich das richtig gesagt? Concert on the Runaway. Hier ist Michel Legrand, Miles Davis.
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0: Ja, das ging dann plötzlich ganz schnell zu Ende. Und das war aber fantastisch. Man, im Hintergrund dieser Chor, dieses ja, ist aber die, dabei die, dabei die. Und dann die fantastische Trompete des großen, großen Miles Davis. Konzert on the Runaway aus dem Soundtrack Dingo mit Michel Legrand und, wie gesagt, Miles Davis. Ein wunderschöner Soundtrack. Übrigens, es ist September. Und es naht sich der 100. Geburtstag eines anderen großen Jazzmusikers. Und für den werden wir wahrscheinlich ganz, ganz viel spielen. Am besten nehme ich Sachen, die von ihm sind, die er bekannt gemacht hat, aber die jetzt andere machen. Da machen wir eine Spezialsendung nur über ihn. Es wird die Rede, ihr wisst ja, über wen es geht, über unseren geliebten Verstorbenen vor 100 Jahren. Sein Geburtstag jetzt wäre es, John
1: Coltrane.
0: Malkovich.
1: Nein, das ist ein Schauspieler.
0: Ja, nee, John Coltrane. Es naht sich sein 100. Geburtstag. Wir sind alle schon so gespannt, was die ganze Plattenindustriewelt alles veranstalten wird.
1: Nee, hast du schon Kredit aufgenommen.
0: Uns das Geld aus der Tasche. Ja, ich habe schon eine Box gesehen, die mir schon die Schnappatmung ausgelöst hat. Aber, es gibt genug Platten und wir werden einige spielen. Ich spiele die Platten, Michael wird andere Sachen spielen. Vielleicht machen wir das so, wir spielen nur Originale, dann spielen wir die Coverversionen von anderen großen Künstlern. John Coltrane ist eine Legende, ist eine Ikone, ist ein Monster, ist ein Gott. Und jetzt geht's weiter.
1: Ja, ich habe was Aktuelleres. Wie gesagt, meine leben alle noch. Und jetzt allerdings auch wieder britischer, also was, sowas wie britisch. Also er lebt in London, aber ist
0: tot.
1: Nein, er lebt sehr gut. Die Rede ist von John Orbo.
0: Der lebt nicht gut, der lebt in Armut, habe ich gelesen.
1: Ich glaube nicht, dass er in Armut lebt. Das ist ein nigerianisch-britischer Schlagzeuger, Komponist und Bandleader. Und das Stück, was ich vorstelle, das ist schon etwas älter, also für mich älter. 22. Mai 26 ist es rausgekommen. Das Stück heißt Night Over London und hier ist es.

0: Schöne Nummer.
1: Ja, der Künstler selbst hat eine lustige Aussage dazu getätigt. Und zwar, wie gesagt, er ist nicht nur ein Brite.
0: Sondern?
1: Und sagt, er verbindet mit dem Stück eine urbane Geschichte und stellt sich vor, wie er mit einem offenen Cabrio über die Brücke, also über die Brooklyn Bridge in New York fährt und danach zu Fuß durch Brooklyn läuft.
0: Aha. Interessant. Ja, der, ist ein urbaner Sound, ist ein urbaner Sound. Aber ich fand's sehr gut.
1: Danke.
0: Jetzt kommt etwas, was als Kind wir uns sehr gut dran erinnern können. Es kam meistens im ZDF, glaube ich, oder zeigte auch das ARD-Programm das. Ich glaube eher ZDF. Wir waren großer Freund von Jean Marais. Jean Marais, die Muse von Cousteau. Und Louis de Funès als Kommissar. Die Rede ist von Fantomas. Eine fantastische Serie. Wir haben sie alle geliebt. Mit dem wunderschönen Autos, dem Citroën DS, diese ganze Atmosphäre à la James Bond, Ulk, unheimlich, Jean Marais in einer Doppelrolle als Journalist und natürlich als Fantomas. Der Soundtrack ist ein Geburtstagsgeschenk gewesen von meiner Süßen, Frau O. Und ich bin sehr, sehr dankbar dafür, dass sie das gefunden hat, weil es war nicht einfach, hat sie gesagt, diese Platte für mich zu finden. Und aus diesem, der Komponist dieses Soundtracks ist ja niemand anderes als ein, wie sagt man, ein Enfant terrible des französischen Filmes als Komponist. Er lebte ein, wie sagt man, ist sehr exzentrisches, wildes Leben und er begann schon seine Karriere in den 50er Jahren mit Konzerten, mit Elektroschocks und Fahrradklingeln hat er merkwürdige Sachen auf der Bühne projiziert. Und dann gab es das legendäre Schlossstudio mit Sex, Drugs, Rock'n'Roll und ganz vielen Orgien. Manier kaufte das riesige Château d'Hérouville nördlich von Paris und baute es 69 in das weltweit erste Residential Studio um. Ein Studio, in dem Musiker auch wohnten und feierten. Naja, feierten, wir können uns ungefähr vorstellen, wie Musiker damals feierten. Popart im Film etc. Aber er, Michel Manier, ist der Komponist von Fantomas und aus dieser Serie spiele ich Theme de Fantomas, die zweite Version und die ist sehr kurz, die geht nur 1 Minute 20.
1: Oh, da muss ich mich beeilen.
0: Spute dich! Hier ist Fantomas.

0: kurz und schmerzlos Theme de Fantomas Version 2 aus der Serie, beziehungsweise waren glaube ich drei.
1: Deux. Du hast mal vier Finger gezeigt.
0: Double. Das sind meine zwei Finger, Herr Doktor. Ja, und das waren, ich glaube, drei oder vier Teile. Kann das sein mit Fantomas?
1: Oh, das waren mehrere, ja. Das war eine lustige Serie.
0: Oh, es war fantastisch. Also es war, Frau O meint, es war unheimlich. Sie fand die Serie sehr unheimlich. Wir waren ja damals noch klein. Wir waren ja Kinder. Ja,
1: so sich Fantomas, 6 bis 10 oder sowas.
0: Ja, und das war ja damals schon so ein bisschen spooky, der Typ mit der Maske. Das war ja nicht so ein Ding, dass wir das alle Tage gesehen haben. Ne? Ja. Das war genauso unheimlich wie als Kind Tanz der Vampire zu sehen. Auch wenn der ulkig war, war der unheimlich. Genauso wie, ich durfte das ja auch nicht sehen, die Zeitmaschine mit Rod Taylor und den Morlocks.
1: Achso, nee, ich dachte, du meinst hier diese Time Bandits.
0: Nein, wir reden von der Zeitmaschine. Okay. Mach die nächste Platte auf.
1: Ja, genau. Das nächste Stück ist Black Box featuring Kasami Washington. Interessant ist insofern halt, dass wer da mitmacht. Das ist halt Erykah Badu, The Alchemist.
0: Erykah Badu und The Alchemist haben zusammen jetzt auch eine Platte gemacht, ne? Ist das die?
1: Ja.
0: Ah, interessant. Da
1: und bin ich mal die dritte Person ist natürlich der Kasami Washington.
0: Kasami Washington.
1: Genau der. Und das ist halt, der NDR hat gesagt, es ist ein zeitlos swingender Jazz mit improvisierten Freiräumen und Spoken Word Poetry. Ich will euch nicht länger auf die Folter spannen. Black Box, hier ist es.

0: Wie Memo schon gerade gesagt hat, das Album ist neu, um genau zu sein. Es ist fünf Tage alt, also vor fünf Tagen rausgekommen. Ist übrigens das seit langer Zeit erste Full-Length-Album, um genau zu sein, seit 11 Jahren von Erykah Badu.
1: Stimmt, die hat sich lange nichts mehr. Ja. Gab es lange nichts mehr von ihr.
0: Und wenn einem dieser Track nicht so angesprochen hat mit Spoken Words und Spiritual Contemporary Jazz, wie sie es selber nennen, dann ist das ganze Album wahrscheinlich nicht so unbedingt empfehlenswert, weil die anderen 14 Tracks sind ähnlich.
1: Alter Schwede. Ja. So, Michel Legrand, einer meiner absoluten Lieblingskomponisten, französischen Filmkomponisten und Jazzmusiker, Arrangeur etc., hat auch einen fantastischen Soundtrack, mehrere fantastische Soundtracks abgeliefert. Unter anderem ein Soundtrack mit der bezaubernden Catherine Deneuve und ihrer leider bei einem Autounfall verstorbenen bildhübschen Schwester Françoise d'Orléac. In diesem Film spielt übrigens auch einer meiner absoluten Filmhelden und Tanzhelden der alten Zeit, nämlich Gene Kelly. Für mich auch im Style ein absolutes Idol und ein Vorbild. Les Demoiselles de Rochefort, ein Film von Jacques Demy mit der fantastischen Musik von Michel Legrand. Und aus diesem Album, beziehungsweise aus diesem Soundtrack, spiele ich eins der jazzigsten Nummern im typischen swingenden 60s Vocal Jazz-Style, natürlich französisch gesungen: Marin, Ami, Amant. Ou Marie, Matrosen, Freunde, Liebhaber oder Ehemänner. Hier ist die fantastischen Les Demoiselles de Rochefort.
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0: Du musst was sagen, Memo.
1: Hallo? Hört man mich? Hört man mich? Ja, das war eins der schönsten Stücke, die Michel Legrand komponiert hat. Les Demoiselles de Rochefort Soundtrack und daraus die wunderschöne Nummer Marie, Marin, Ami, Amant, Oh, Marie. Ja, tolle Nummer. Und von Michel Legrand kommt noch mehr, aber es kommt auch Francis Lai und naja, lasst euch überraschen. Aber jetzt kommt erstmal Micky Mucki.
0: Genau, und er hatte zwei interessante Interpreten oder eine Interpretin, ein Interpret. Könnte man jetzt vom Namen her vermuten, oh, das passt ja in das Genre von Memo, so französisch, Sarafine Noir und Maurice Sack, aber nein. Sie kommt aus dem Libanon und lebt heute in Montreal. Und Maurice Sack kommt aus Köln-Düsseldorf und lebt zurzeit in Köln und hat an der Clara Schumann Musikhochschule, Robert Schumann Musikhochschule in Düsseldorf studiert und dort seinen Abschluss gemacht.
2: Clara Schumann.
0: Clara? Nee, Robert Schumann.
2: Robert-Schumann-Schule?
0: Hm? Ich dachte, das ist Clara
1: Schumann-Schule.
0: Ja, ja, das eine ist Musik und er hat aber Audio- und Video-Engineering. Ach so. Und das ist dann Robert Schumann.
1: Alles klar.
0: Studiert. Und naja, wie gesagt, nichts mit Frankreich, obwohl sie sich französisch anhören. Sentimental Things ist das Stück, was ich von Ihnen spiele. Memo ist nur 2 Minuten. Okay. Spute dich.
1: Ich bin bereit.

0: Ja, da musst du dem Memo sich aber sputen jetzt.
1: Original Soundtrack. Francis Lai. Love is a funny thing. Un homme qui me plaît. Und daraus habe ich mir erlaubt, eine eher funkige Nummer zu spielen. Also die ist ziemlich am Grooven. Und zwar ist es das Stück, Nummer 3. Concerto for Lover's Ending. Ist es richtig? Nein. Love is a funny thing. Ist sogar das Titelthema. Hört es euch mal an. Also das ist richtig gut von Francis Lai.

0: Ja, das war Francis Lai und der Soundtrack Love is a Funny Thing und das war auch das Titelthema. So, jetzt haben wir leider auch etwas Trauriges. Wir haben mitten in der Sendung habe ich von Freunden erfahren, dass eine sehr großartige Jazzsängerin gestorben ist. Mit 70 Jahren in ihrer Heimatstadt in Jackson, Mississippi. Und wir trauern um die großartige Cassandra Wilson. Sie ist friedlich eingeschlafen. Und wir spielen aus dem traurigen Anlass die Nummer
1: Come on in my kitchen.
0: Ja, hier ist Cassandra Wilson. Gott hab sie selig.

0: Das war zwar ein trauriger Anlass, aber wir haben auch einen schönen Anlass. Und zwar, wenn ihr jetzt am Samstag nicht wisst, was ihr machen sollt, es ist Bütchentag. Und wir haben hier vorne an der Ecke Corneliusstraße, Ecke Hüttenstraße, einen fetten Stand, also das heißt einen fetten Stand, einen Stand mit, ich glaube, 6 oder 8 DJ-Sets und von 13 bis 22 Uhr und ab 22 Uhr geht's unter uns im Grafen weiter und ich habe dazu noch mal...
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0: Memo, Bütchentag.
3: Ja. Bütchentag, ja, ich glaube, ich bin nicht bei Stream D Stand dabei.
0: Ich hab's gehört, du bist.
3: Ich bin am Schillerplatz. Schillerplatz im Zooviertel ist das, glaube ich. Eine sehr nette Trinkbude oder Bütchen. Bei uns übrigens in Frankfurt sagt man Wasserhäuschen. Wasserhäuschen. Und da bin ich mit Soul Cruise am Start. Von 13 Uhr bis 22 Uhr sind wir auch da. Ich komme später, weil ich muss noch arbeiten. Und Soul Cruise ist, wie gesagt, am Bütchen am Schillerplatz. Ja, und es wird bestimmt ein sehr, sehr erfolgreicher Samstag, weil es sind sehr, sehr viele Bütchen mit Musik.
0: Über 60 Stück.
3: Man darf nicht vergessen, am Dorotheenplatz ist dann Pierre Hoffmann mit seinem unser Raphael mit Monster Rhythm live auf der Bühne. Ja, auf so einer kleinen Bühne. Früher waren die, glaube ich, in der Nähe von der Flurklinik an diesem Plätzchen. Aber jetzt haben sie überlegt, am Dorotheenplatz aufzutreten. Ja. Meine nächste Platte ist wieder ein französischer Komponist, diesmal Maurice Jarre. Maurice Jarre hat einen Soundtrack gemacht, der es wirklich in sich hat, Grand Prix. Mit James Garner in der Hauptrolle und eine sehr, sehr schöne Platte, sehr abwechslungsreich und daraus eine Bossa Nova Nummer, die heißt Sarti's Love Theme und es ist eine Bossa Nova Nummer und die geht knappe 3 Minuten und noch etwas. Bist du ready?
0: Ich bin ready.

0: Ja, eine etwas merkwürdige Nummer aus dem Soundtrack Grand Prix, komponiert von Maurice Jarre. Michel Legrand ist trotzdem und bleibt weiterhin mein Favorit. Und da kommen noch ein paar Stücke, wenn es die Zeit erlaubt. Jetzt ist Michael dran.
1: Genau, und Michael hat wieder was Neues dabei, was ganz neu ist. Es ist, glaube ich, nur ein oder zwei Tage alt. Es ist von dem Album Here Because of Hope, was es noch gar nicht gibt, weil es nämlich erst am 11. September rauskommt. Man könnte auch sagen 9/11 Album, aber wahrscheinlich ist das ein schlechter Witz. Und es ist mal was anderes. Und zwar, also das Stück ist von Ezra Collective, um es mal einfacher so auszudrücken. Aber es ist ein instrumentales Stück und es ist das erste Stück von Ezra Collective, was dann so instrumental halt ist. Und das Stück heißt Jubilee Feeling.

0: super Nummer. Also sie bleiben sich ja ihren Sound richtig treu. Afro meets Latin und alles Mögliche und schöner Bläsersatz. Und demnächst in Köln im Karlsberg spielen sie. Und
1: das
0: wir
1: kann sein.
0: Müssen dafür sorgen, an Karten zu kommen. Die Zeit läuft uns sonst weg.
1: Noch zu dem Stück wollte ich noch sagen, das heißt ja Jubilee Feeling und das ist...
0: Jubilee Feeling? Am 11. September erscheint die Platte.
1: Ja gut, das ist wahrscheinlich eine sehr unglückliche Wahl, aber worum es eigentlich geht in dem Stück ist eine Liebeserklärung an die Londoner Musikszene.
0: Ja, das ist auch richtig so. Ja, ein trauriger Moment heute in unserer Sendung ist die verstorbene Cassandra Wilson. Aber die Musik schläft ja bekanntlich nicht und Jazz liegt der Trost ja bekanntlich im Groove. Wir holen uns diese Energie zurück mit Ezra Collective oder mit meiner nächsten Platte bei dem fantastischen Soundtrack, einer der schönsten Filme von Steve McQueen mit einer großartigen Faye Dunaway, eine... Raubeinbruch Film, Genre, Heist-Movies, wie es im schön im Englischen heißt. Und die Rede ist von dem fantastischen Film, für mich wirklich ein fantastischer Film, The Thomas Crown Affair und aus dem Jahre 68 und aus diesem Soundtrack komponiert von unserem sensationellen, göttlichen einmaligen Michel Legrand. Nicht die Nummer Windmills of Your Mind, gesungen von Noel Harrison, sondern The Boston Wrangler. Das ist eine meiner Lieblingsnummern auf dieser Platte. Sehr energisch, sehr nach vorne gehend. Und hier ist Michel Legrand aus dem Soundtrack The Thomas Crown Affair, The Boston Wrangler.

0: Ja, The Boston Wrangler. Und hier hört man wirklich, also die Genialität, das Fantastische von Michel Legrand, die Arrangements, die Komposition, ein absolut großartiger Musiker gewesen, auch Jazzer. Und später kommt noch ein Soundtrack von ihm, aber jetzt kommt wieder unser Michael.
1: Genau, Michael hat jetzt ein Stück, das könnte man fast sagen, das ist eine Sendung bei uns, die ist aber, die heißt ähnlich. Bei uns gibt es eine Sendung, die heißt Rhythm Radio, die macht der Raphael Landauer. Das ist so ein bisschen Reggae, Ska, alles was so dazugehört. Hat aber nichts mit dem Stück zu tun, was ich jetzt spiele. Das heißt nämlich Rhythm Song, ist allerdings auch Rhythmus als Verbindung zwischen Afrika und der Diaspora von dem Bandleader Terry Lane Carrington. Und in dem Song, Rhythm Song, versucht er das darzustellen. Also sprich, dafür hat er die Stimme, die Einflüsse Mali, Kubas, Haiti, USA, alles zusammengefasst und möchte eine vielsprachige Mix aus Jazz, Spoken Words, afrikanische Grooves. Ja, deswegen Rhythm Song. Hört's euch an.
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0: sehr afrikanisch.
1: Ja, das passt so ein bisschen zu Rhythm. Wäre eigentlich auch ein Stück für Raphael in seiner Sendung am Donnerstag.
0: War doch so ein bisschen die Musik, die wir von ihm mit Carmen Brown zusammen gehört haben. Ja, 68 war Michel Legrand sehr beschäftigt. Ich meine, 68 hat er den Soundtrack für The Thomas Crown Affair gemacht. 68 hat er einen Film gemacht, wo ich glaube jeder damals gerne an diesem Swimmingpool liegen würde. Zwischen, wenn man auf Alain Delon steht, ja, für Alain Delon, oder Romy Schneider oder Jane Birkin, dieser fantastische Film, auch eine Komposition von Michel Legrand, La Piscine, also Swimming Pool, kennen wir ihn alle, ein toller Film.
1: Pool.
0: Swimming Pool.
1: Ja, man sagt aber eigentlich Pool.
0: Swimming Pool. Der Film heißt Swimming Pool.
1: Ja.
0: Der heißt nicht Pool.
1: Piscine ist
0: aber Pool. Es heißt Swimming Pool.
1: Ja.
0: Gut, 68, Michel Legrand. Titelthema Swimming Pool, La Piscine.

0: So, das war Michel Legrand aus dem Film La Piscine und das war natürlich in der Qualität wie der Truppe, der bekannten Truppe, die auch schon mit Modern Jazz Quartett eine Platte gemacht hat, und zwar Place Vendôme, die Swingles Singers. Das ist so ein bisschen in Richtung Sketten und Dabadabadu, Shubidu oder einfach so ein bisschen easy und im Hintergrund. Aber das war das Titelthema des Films La Piscine, in der Hauptrolle Alain Delon und natürlich die bezaubernde, Gott hab sie selig, Romy Schneider. Genauso auch Alain Delon, bald ja auch nicht mehr unter uns.
1: Tja.
0: Und Michel Legrand auch nicht mehr. Den habe ich letztes Jahr besucht im Père Lachaise und habe seinen Grabstein gefunden. Ganz schlicht, aber schön. Michel Legrand, eine Legende.
1: Ich habe es ja eher mit den Lebenden und meine nächsten Interpreten leben Gott sei Dank auch alle noch. Einige davon sind dir auch sehr bekannt, zum Beispiel Robert Glasper, aber auch Wyclef Jean. Wyclef Jean hat hier in dem nächsten Stück, was ich spiele, so ein bisschen ja seine Roots, seine Karabischen.
0: Karabisch. Was ist Karabisch? Ist das Karabien? Ich war noch nie in Karabien. Erzähl mal was von Karabien. Komm, gib mir das. Karabisch habe ich auch noch nie gehört. Michael, was ist los mit dir?
1: Es ist spät.
0: Karabien. Wo kommst du her? Ich komme aus Karabien. Ja, erzähl. Karibisch willst du sagen,
1: natürlich.
0: Ne?
1: Er verarbeitet dort so ein bisschen seine karibischen Wurzeln und das Stück heißt Roquina. Das ist einer der berühmtesten Favelas in Rio de Janeiro und dort hat Wyclef Jean eine prominente Unterstützung hingeholt, und zwar Robert Glasper am Piano und die haitanischstämmige Musikerin Goldwyn Louis. Und hier ist das neue Stück von ihm, auch ganz neu rausgekommen, mit Robert Glasper, Goldwyn Louis, Patrick Plaisir und von Wyclef Jean.

0: an meine Nummer ran. Sehr schöne Nummern.
1: Ja, extra aus Karabien.
0: Aus Karabien, ja. Wir lassen die flirrende Sonne von La Piscine aus der schönen Côte d'Azur hinter uns und tauchen ein in einen schattigen, verrauchten Straße des modernen französischen Kinos. Im Jahre 1996 war eine Band, die eigentlich für ihre Nachtjazz-Melancholie und Indie-Kinos eigentlich perfekt war. Die Tindersticks. Für die Regisseurin Claire Denis haben sie den Soundtrack Nénette et Bonnie geschrieben. Und aus diesem fantastischen Soundtrack aus dem Jahre 96 spiele ich die Nummer Petite Goutte d'Eau. Manchen ist vielleicht der Titel schon bekannt gewesen aus der fantastischen Krimiserie, Mafiaserie Die Sopranos. Da lief das Stück nämlich auch von den Tindersticks. Petite Goutte d'Eau. Das ist mein letztes Stück und es ist das letzte Stück für heute Abend.
1: Jawohl.
0: Wir wünschen euch einen schönen Abend.
1: Genau.
0: Schlaft gut.
1: Denkt an den Büdchentag.
0: Denkt an den Büdchentag. Nächste Woche machen wir eine kleine Pause.
1: Ja.
0: Vielleicht übernächste dann auch, weil nämlich ich dann im Urlaub bin.
1: Einfach in Urlaub fahren.
0: Einfach
1: in Urlaub. Wer hat das genehmigt?
0: Keine Ahnung. Und ich habe mir das verdient. Hier ist Tindersticks aus dem Soundtrack Nénette et Bonnie mit der fantastischen Nummer Petite Goutte d'Eau.
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